0: Tschüss, Herr Winters.
1: Einfach der Sicherheit für das Ortschau.
0: Tschüss, Herr Winters. 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
1: はい、ここ、黒がやってる。